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dann links auf und das rechte würde nach innen rechts aufschlagen, wenn da nicht der Wasserhahn von der Spüle im Weg wäre. Ein bisschen kann man es schon aufmachen.

Sushi zum Riechen haben. Lecker. In der Dämmerung werden Fliegen unruhig und wollen raus. Diese alte Moon an der rechten Fensterscheibe hin und her. Und sitzen bleiben und hin und her. Ich stelle also das linke Fenster von Kipping auf. Zeige ihr, wo es hingeht und sie fliegt raus. Das wollte sie eigentlich gar nicht.

0: Scheibenbremse.
1: Besserwisser.
2: Autowerkstatt.
1: Transversale.
2: Spiegelfächer.

0: Trödelsammler.
1: Linguistik.
0: Warteschleife.
2: Restrisiko.
1: Gewährleistung.
2: Verunstaltung.
0: Veranstaltung. Programmbereich.
1: Nachgelesen.
2: Vorgelesen.
0: Lagerverkauf. 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
0: Mauerblümchen, Radiergummi,
1: Zitronensaft,
2: Kassenzettel,
0: Serviette, Heizungsventil, Schornstein.